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1: Music, Art, Performance, Food Culture and Fashion sind die Formate, denen du die ganze Woche bis einschließlich Samstag beim OMG Frank Festival begegnen kannst. All diese unterschiedlichen Kategorien verbindet ein wichtiges Element: Community. Menschen zusammenzubringen und neue Verbindungen zu schaffen, sei besonders in der Modeszene wichtig, sagt Produzentin Aurora D'Agostino. Denn der Einstieg in die Branche ist oft schwierig. Der Konkurrenzdruck ist hoch und gerade in Basel gibt es nur wenige Möglichkeiten für aufstrebende DesignerInnen, ihre Arbeiten einem größeren Publikum zu zeigen. Mit der Produktion der Fashion Shows fürs OMG Frank Festival möchte Aurora D'Agostino deshalb ein Gegenstatement setzen. Gemeinsam mit ihrem Produktionsteam organisiert sie zwei verschiedene Fashion-Shows im Frank-Areal. Dort erhalten 8 Nachwuchsdesignerinnen die Möglichkeit, ihre neuesten Kollektionen zu präsentieren. Eine von ihnen ist Anastasia Bull. Sie hat den Schritt in die Selbstständigkeit gewagt und das aus gutem Grund.
2: Hey, ich habe so ein bisschen die Erfahrung gemacht, dass im Design für andere Menschen zu arbeiten, hat mir einfach extrem die Freude genommen, weil einfach eine gewisse Kultur in der Modeszene ist, die ich nicht immer unterstützen kann. Und ich habe so viel Freude und Liebe für Mode in mir drin und ich mache das lieber für mich mit der Möglichkeit, die ich habe. Und das ist völlig okay für mich so und das macht mich glücklich.
1: Das OMG Frank Festival soll eine Plattform sein, auf der sich junge Designerinnen wie Anastasia Bull präsentieren können. Produzentin Aurora D'Agostino legt großen Wert auf gegenseitige Unterstützung und Zusammenarbeit. Konkurrenzdenken gäbe es in der Modeindustrie bereits genug, sagt sie. Gemeinsam mit einem 80-köpfigen Team, mit dem sie seit Jahren zusammenarbeitet, möchte sie im Frank-Areal einen Ort schaffen, der den Kollektionen junger Designerinnen eine unterstützende Bühne bietet. Dabei spielt auch die industrielle Architektur vom Frank-Areal eine wichtige Rolle, sagt Aurora D'Agostino.
3: Als ich das erste Mal auf dem Frank-Areal war, war ich total umfasst von diesem Industry-Aspekt. Und als wir dann die DesignerInnen gecastet haben für dieses Jahr, haben wir uns überlegt, wie das denn ist, wenn jemand mit verschiedenen, also wenn verschiedene DesignerInnen mit verschiedenen Stilrichtungen kommen. Und witzigerweise ist es dieses Jahr so, dass sehr viele DesignerInnen eher in Richtung Avantgarde gehen und ergänzt sich super schön mit dem Frank-Areal.
1: Wer noch nie an einer Fashion-Show war, kann sich vielleicht noch gar nicht vorstellen, was da alles auf einen zukommt. Es geht nicht nur darum, schöne Kleider zu zeigen. Das Hier und Jetzt ist gerade von patriarchalen Strukturen und einer rechten Politik geprägt. Designerin Anastasia Bull möchte dich aber in eine Welt mitnehmen, die ganz klar intersektional, feministisch und harmonisch ist. Für ihre Arbeit lässt sie sich von feministischen Texten, wie beispielsweise von Tara Louise Widmer, inspirieren. Wie Text zum Kleidungsstück werden kann, erzählt Anastasia Bull im Interview.
2: Für mich hat es sehr fest mit Emotionen zu tun, wie ich mich fühle, wie ich weiß, dass sich andere Frauen, Menschen auch fühlen. Ich übersetze das meistens so, dass ich Platz einnehmen will als Frau, als Mensch und ich will auch, dass andere Frauen oder auch queere Menschen Platz einnehmen können. Und das übersetze ich mit viel Volumen, mit Opulenz, mit viel Textil, mit Plisse, mit Print. Das ist dann wirklich so einfach ein Platz einnehmen in der Gesellschaft.
1: Produzentin Aurora D'Agostino sieht in Basel einen Ort, in dem die Kunst vor allem durch die Art Basel schon zur Stadt dazugehört. Mode soll mithilfe vom OMG Frank Festival einen gleichberechtigten Stellenwert wie die Kunst in Basel bekommen. Dass das Festival neben Mode auch viele andere kreative Disziplinen verbindet, ist für sie ein absoluter Mehrwert.
3: Es entstehen definitiv Synergien. Alles davon hat einen kreativen Aspekt. Also wir haben die Kulinarik, wir haben die Performances, wir haben eben das Tanzhaus, was mitmacht. Basel ist ein kleiner Ort, aber ein sehr saftiger Ort. Und gewisse der kunstschaffenden Menschen auf Mallorca, die kennen sich schon und gewisse bilden sich neu zusammen in Konstruktionen, die in Zukunft auch zusammenarbeiten. Dementsprechend gibt es Überlappungen auch in den Interessen und im Networking und ich finde das super schön.
1: Acht verschiedene Designerinnen, 8 verschiedene Welten und 8 verschiedene Utopien kannst du morgen Abend beim OMG Frank Festival kennenlernen. Nicht nur über die Shows kannst du die Arbeiten der DesignerInnen entdecken, sondern auch aus nächster Nähe im Showroom auf dem Areal. Die Musik, die du gerade hörst, wirst du auch morgen bei der Show von Norea live erleben können. Die Designerinnen haben mit Blendsonics kollaboriert, die den Sound für ihre Kollektion produziert haben. Tickets für Norea und weitere Shows kannst du auf der Homepage vom OMG Frank Festival kaufen. Die ersten vier Shows starten um 6 Uhr und um 8 Uhr kannst du dir dann den zweiten Teil der Show anschauen. Für Radio X, Luisa Lata.
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1: Music, Art, Performance, Food Culture and Fashion sind die Formate, denen du die ganze Woche bis einschließlich Samstag beim OMG Frank Festival begegnen kannst. All diese unterschiedlichen Kategorien verbindet ein wichtiges Element: Community. Menschen zusammenzubringen und neue Verbindungen zu schaffen, sei besonders in der Modeszene wichtig, sagt Produzentin Aurora D'Agostino. Denn der Einstieg in die Branche ist oft schwierig, der Konkurrenzdruck ist hoch und gerade in Basel gibt es nur wenige Möglichkeiten für aufstrebende DesignerInnen, ihre Arbeiten einem größeren Publikum zu zeigen. Mit der Produktion der Fashion-Shows fürs OMG Frank Festival möchte Aurora D'Agostino deshalb ein Gegenstatement setzen. Gemeinsam mit ihrem Produktionsteam organisiert sie zwei verschiedene Fashion-Shows im Frank-Areal. Dort erhalten 8 Nachwuchsdesignerinnen die Möglichkeit, ihre neuesten Kollektionen zu präsentieren. Eine von ihnen ist Anastasia Bull. Sie hat den Schritt in die Selbstständigkeit gewagt und das aus gutem Grund.
2: Hey, ich habe so ein bisschen die Erfahrung gemacht, dass im Design für andere Menschen zu arbeiten, hat mir einfach extrem die Freude genommen, weil einfach eine gewisse Kultur in der Modeszene ist, die ich nicht immer unterstützen kann. Und ich habe so viel Freude und Liebe für Mode in mir drin und ich mache das lieber für mich mit der Möglichkeit, die ich habe. Und das ist völlig okay für mich so und das macht mich glücklich.
1: Das OMG Frank Festival soll eine Plattform sein, auf der sich junge Designerinnen wie Anastasia Bull präsentieren können. Produzentin Aurora D'Agostino legt großen Wert auf gegenseitige Unterstützung und Zusammenarbeit. Konkurrenzdenken gäbe es in der Modeindustrie bereits genug, sagt sie. Gemeinsam mit einem 80-köpfigen Team, mit dem sie seit Jahren zusammenarbeitet, möchte sie im Frank-Areal einen Ort schaffen, der den Kollektionen junger Designerinnen eine unterstützende Bühne bietet. Dabei spielt auch die industrielle Architektur vom Frank-Areal eine wichtige Rolle, sagt Aurora D'Agostino.
3: Als ich das erste Mal auf dem Frank-Areal war, war ich total umfasst von diesem Industry-Aspekt. Und als wir dann die DesignerInnen gecastet haben für dieses Jahr, haben wir uns überlegt, wie das denn ist, wenn jemand mit verschiedenen, also wenn verschiedene DesignerInnen mit verschiedenen Stilrichtungen kommen. Und witzigerweise ist es dieses Jahr so, dass sehr viele DesignerInnen eher in Richtung Avantgarde gehen und ergänzt sich super schön mit dem Frank-Areal.
1: Wer noch nie an einer Fashion-Show war, kann sich vielleicht noch gar nicht vorstellen, was da alles auf einen zukommt. Es geht nicht nur darum, schöne Kleider zu zeigen. Das Hier und Jetzt ist gerade von patriarchalen Strukturen und einer rechten Politik geprägt. Designerin Anastasia Bull möchte dich aber in eine Welt mitnehmen, die ganz klar intersektional, feministisch und harmonisch ist. Für ihre Arbeit lässt sie sich von feministischen Texten, wie beispielsweise von Tara Louise Widmer, inspirieren. Wie Text zum Kleidungsstück werden kann, erzählt Anastasia Bull im Interview.
2: Für mich hat es sehr fest mit Emotionen zu tun, wie ich mich fühle, wie ich weiß, dass sich andere Frauen, Menschen auch fühlen. Ich übersetze das meistens so, dass ich Platz einnehmen will als Frau, als Mensch und ich will auch, dass andere Frauen oder auch queere Menschen Platz einnehmen können. Und das übersetze ich mit viel Volumen, mit Opulenz, mit viel Textil, mit Plisse, mit Print. Das ist dann wirklich so einfach ein Platz einnehmen in der Gesellschaft.
1: Produzentin Aurora D'Agostino sieht in Basel einen Ort, in dem die Kunst vor allem durch die Art Basel schon zur Stadt dazugehört. Mode soll mithilfe vom OMG Frank Festival einen gleichberechtigten Stellenwert wie die Kunst in Basel bekommen. Dass das Festival neben Mode auch viele andere kreative Disziplinen verbindet, ist für sie ein absoluter Mehrwert.
3: Es entstehen definitiv Synergien. Alles davon hat einen kreativen Aspekt. Also wir haben die Kulinarik, wir haben die Performances, wir haben eben das Tanzhaus, was mitmacht. Basel ist ein kleiner Ort, aber ein sehr saftiger Ort. Und gewisse der kunstschaffenden Menschen auf Mallorca, die kennen sich schon und gewisse bilden sich neu zusammen in Konstruktionen, die in Zukunft auch zusammenarbeiten. Dementsprechend gibt es Überlappungen auch in den Interessen und im Networking und ich finde das super schön.
1: Acht verschiedene Designerinnen, 8 verschiedene Welten und 8 verschiedene Utopien kannst du morgen Abend beim OMG Frank Festival kennenlernen. Nicht nur über die Shows kannst du die Arbeiten der DesignerInnen entdecken, sondern auch aus nächster Nähe im Showroom auf dem Areal. Die Musik, die du gerade hörst, wirst du auch morgen bei der Show von Norea live erleben können. Die Designerinnen haben mit Blendsonics kollaboriert, die den Sound für ihre Kollektion produziert haben. Tickets für Norea und weitere Shows kannst du auf der Homepage vom OMG Frank Festival kaufen. Die ersten vier Shows starten um 6 Uhr und um 8 Uhr kannst du dir dann den zweiten Teil der Show anschauen. Für Radio X, Luisa Lata.
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1: Der französisch-iranische Musiker Sina Perami sagt, dass wenn du als Kind von Einwanderern in einem Land lebst und noch nie im Land deiner Eltern gesehen bist, fühlt man sich manchmal wie eine Anomalie. Als ob man nicht dort geboren wäre, wo man hätte sollte. Und von da eine eigene Vision von seinem Herkunftsland sich auszudenken. In seinem eigens produzierten Debütalbum «Music for Thunberg and Synth» versucht er, sich anzunähern an das, was mal war und das, was noch sein wird. Mit Hilfe von seinen zwei Hauptinstrumenten, einer persischen Trommel, einem Tumbak und einem Modular Synthesizer. Es ist ein Debütalbum geworden, das gleichzeitig hochpersönlich, aber auch tief philosophisch ist. Der Track auf diesem Album hört ihr jetzt.

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1: Music, Art, Performance, Food Culture and Fashion sind die Formate, denen du die ganze Woche bis einschließlich Samstag beim OMG Frank Festival begegnen kannst. All diese unterschiedlichen Kategorien verbindet ein wichtiges Element: Community. Menschen zusammenzubringen und neue Verbindungen zu schaffen, sei besonders in der Modeszene wichtig, sagt Produzentin Aurora D'Agostino. Denn der Einstieg in die Branche ist oft schwierig, der Konkurrenzdruck ist hoch und gerade in Basel gibt es nur wenige Möglichkeiten für aufstrebende DesignerInnen, ihre Arbeiten einem größeren Publikum zu zeigen. Mit der Produktion der Fashion Shows fürs OMG Frank Festival möchte Aurora D'Agostino deshalb ein Gegenstatement setzen. Gemeinsam mit ihrem Produktionsteam organisiert sie zwei verschiedene Fashion-Shows im Frank-Areal. Dort erhalten 8 Nachwuchsdesignerinnen die Möglichkeit, ihre neuesten Kollektionen zu präsentieren. Eine von ihnen ist Anastasia Bull. Sie hat den Schritt in die Selbstständigkeit gewagt und das aus gutem Grund.
2: Hey, ich habe so ein bisschen die Erfahrung gemacht, dass im Design für andere Menschen zu arbeiten, hat mir einfach extrem die Freude genommen, weil einfach eine gewisse Kultur in der Modeszene ist, die ich nicht immer unterstützen kann. Und ich habe so viel Freude und Liebe für Mode in mir drin und ich mache das lieber für mich mit der Möglichkeit, die ich habe. Und das ist völlig okay für mich so und das macht mich glücklich.
1: Das OMG Frank Festival soll eine Plattform sein, auf der sich junge Designerinnen wie Anastasia Bull präsentieren können. Produzentin Aurora D'Agostino legt großen Wert auf gegenseitige Unterstützung und Zusammenarbeit. Konkurrenzdenken gäbe es in der Modeindustrie bereits genug, sagt sie. Gemeinsam mit einem 80-köpfigen Team, mit dem sie seit Jahren zusammenarbeitet, möchte sie im Frank-Areal einen Ort schaffen, der den Kollektionen junger Designerinnen eine unterstützende Bühne bietet. Dabei spielt auch die industrielle Architektur vom Frank-Areal eine wichtige Rolle, sagt Aurora D'Agostino.
3: Als ich das erste Mal auf dem Frank-Areal war, war ich total umfasst von diesem Industry-Aspekt. Und als wir dann die DesignerInnen gecastet haben für dieses Jahr, haben wir uns überlegt, wie das denn ist, wenn jemand mit verschiedenen, also wenn verschiedene DesignerInnen mit verschiedenen Stilrichtungen kommen. Und witzigerweise ist es dieses Jahr so, dass sehr viele DesignerInnen eher in Richtung Avantgarde gehen und ergänzt sich super schön mit dem Frank-Areal.
1: Wer noch nie an einer Fashion-Show war, kann sich vielleicht noch gar nicht vorstellen, was da alles auf einen zukommt. Es geht nicht nur darum, schöne Kleider zu zeigen. Das Hier und Jetzt ist gerade von patriarchalen Strukturen und einer rechten Politik geprägt. Designerin Anastasia Bull möchte dich aber in eine Welt mitnehmen, die ganz klar intersektional, feministisch und harmonisch ist. Für ihre Arbeit lässt sie sich von feministischen Texten, wie beispielsweise von Tara Louise Widmer, inspirieren. Wie Text zum Kleidungsstück werden kann, erzählt Anastasia Bull im Interview.
2: Für mich hat es sehr fest mit Emotionen zu tun, wie ich mich fühle, wie ich weiß, dass sich andere Frauen, Menschen auch fühlen. Ich übersetze das meistens so, dass ich Platz einnehmen will als Frau, als Mensch und ich will auch, dass andere Frauen oder auch queere Menschen Platz einnehmen können. Und das übersetze ich mit viel Volumen, mit Opulenz, mit viel Textil, mit Plisse, mit Print. Das ist dann wirklich so einfach ein Platz einnehmen in der Gesellschaft.
1: Produzentin Aurora D'Agostino sieht in Basel einen Ort, in dem die Kunst vor allem durch die Art Basel schon zur Stadt dazugehört. Mode soll mithilfe vom OMG Frank Festival einen gleichberechtigten Stellenwert wie die Kunst in Basel bekommen. Dass das Festival neben Mode auch viele andere kreative Disziplinen verbindet, ist für sie ein absoluter Mehrwert.
3: Es entstehen definitiv Synergien. Alles davon hat einen kreativen Aspekt. Also wir haben die Kulinarik, wir haben die Performances, wir haben eben das Tanzhaus, was mitmacht. Basel ist ein kleiner Ort, aber ein sehr saftiger Ort. Und gewisse der kunstschaffenden Menschen auf Mallorca, die kennen sich schon und gewisse bilden sich neu zusammen in Konstruktionen, die in Zukunft auch zusammenarbeiten. Dementsprechend gibt es Überlappungen auch in den Interessen und im Networking und ich finde das super schön.
1: Acht verschiedene Designerinnen, 8 verschiedene Welten und 8 verschiedene Utopien kannst du morgen Abend beim OMG Frank Festival kennenlernen. Nicht nur über die Shows kannst du die Arbeiten der DesignerInnen entdecken, sondern auch aus nächster Nähe im Showroom auf dem Areal. Die Musik, die du gerade hörst, wirst du auch morgen bei der Show von Norea live erleben können. Die Designerinnen haben mit Blendsonics kollaboriert, die den Sound für ihre Kollektion produziert haben. Tickets für Norea und weitere Shows kannst du auf der Homepage vom OMG Frank Festival kaufen. Die ersten vier Shows starten um 6 Uhr und um 8 Uhr kannst du dir dann den zweiten Teil der Show anschauen. Für Radio X, Luisa Lata.
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1: Der französisch-iranische Musiker Sina Perami sagt, dass wenn du als Kind von Einwanderern in einem Land lebst und noch nie im Land deiner Eltern gesehen bist, fühlt man sich manchmal wie eine Anomalie. Als ob man nicht dort geboren wäre, wo man hätte sollte. Und von da eine eigene Vision von seinem Herkunftsland sich auszudenken. In seinem eigens produzierten Debütalbum «Music for Thunberg and Synth» versucht er, sich anzunähern an das, was mal war und das, was noch sein wird. Mit Hilfe von seinen zwei Hauptinstrumenten, einer persischen Trommel, einem Thunberg und einem Modular Synthesizer. Es ist ein Debütalbum geworden, das gleichzeitig hochpersönlich, aber auch tief philosophisch ist. Der Track auf diesem Album hört ihr jetzt.

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2: Es ist genau 5 Uhr und wir starten mit unserem zweiten Festivaltag hier auf dem Frank-Areal. OMG Frank Volume 2 sozusagen. Wir haben letztes Jahr unsere Premiere gehabt und sind mega happy, dass wir hoffentlich das Festival zu einer Tradition können machen. Wir versuchen mit dem Festival so ein bisschen Lücken zu füllen oder eine Ergänzung zu schaffen in dieser sehr hektische, ich würde sagen, märzorientierte Kunstwoche, eben so ein bisschen etwas eher Alternatives zu machen, eine Plattform für KünstlerInnen, die vielleicht nicht unbedingt von Galerien vertreten sind, für DJs, die vielleicht nicht unbedingt bei einer ganz grossen Agentur sind. Einfach das, was Radio X eigentlich sonst auch macht. Und wir haben heute ganz besonders Freude, dass wir mit einem Roundtable können starten können, heute Nachmittag. Und zwar sitzt bei mir der Alan Alpenfeld von Radio Gwen aus dem Tessin.
3: Hallo, ja.
2: Und der Jerome, er ist die Hälfte vom DJ-Duo Jabrome unter dem Fishnet-Kollektiv-Brand vielleicht auch bekannt. Fishnet-Kollektiv aus dem Tessin sind letztes Jahr auch schon bei uns da gewesen. Und ich glaube, es verbindet uns drei vieles, nämlich die Passion für Musik, für, ich sag's jetzt mal so, Sub- und Clubkultur, für die unterschiedlichen verstrebigen Verbindungen zwischen Musik und Kunst. Habe ich das jetzt richtig gesagt?
3: Ganz genau. Hoi, alles erstens hoi. Und vielen Dank, dass wir auch das Jahr mitmachen dürfen. Es ist immer sehr schön, hier hinzukommen. Und letztes Jahr war es schon mega gewesen. Und ich freue mich auch mega für heute Abend. Mhm. Und ja, ganz genau, wie du gesagt hast, es ist vielleicht mehr die Underground-Szene, die ein bisschen fehlt oder die für uns wahrscheinlich im Tessin gefehlt hat, wo wir versucht haben, wie so ein bisschen an die Oberfläche bringen und da etwas zu machen, wo vielleicht fehlt.
2: Eben genau, ihr habt quasi ein Label, ihr seid ein Kollektiv, ihr habt aber auch, da kommen wir nachher drauf zu sprechen, ihr habt auch einen Kunstraum, Spaziomat, ja, heisst der Ort, Ort am See, wirklich am Wasser.
3: Direkt am Wasser.
2: Ja. Ich war vor 2-3 Jahren mal dort und mich jetzt umgehauen, weil, sag mal so, der Dancefloor, der Club ist so wie in einer Bootsgarage oder so. Ja. Also crazy. Ja. Wer einmal ins Tessin will für eine Party, Spaziomat, ist die Adresse, die ich empfehle. Alan Alpenfeld von Radio Gwen. Wir haben miteinander zu tun gehabt. Das ist während Covid gewesen, wo wir zusammen noch mit anderen Community Radios wie so ein Projekt gehabt haben, wo wir versucht haben, KünstlerInnen aus der ganzen Welt, vor allem aber auch aus dem globalen Süden, eine Plattform am Radio zu geben, weil damals hat man nicht können reisen. Heute kann man und unter anderem auch nicht wirklich gut reisen wegen Visa-Problematik, aber lassen wir das. Also damals haben wir uns so kennengelernt. Und das Thema vom heutigen Talk ist eigentlich so ein bisschen Community Radios und die Bedeutung, wo wir haben für die Kultur- und Kunstszene, für die Musikszene, genau, also vor allem auch außerhalb vom, sagen wir mal, Mainstream und Kommerz. Alan, du bist von Radio Gwen, bist aber sonst auch Künstler, also bist auch sehr multitalentiert unterwegs. Aber vielleicht für Radio X Zuhörende, die das Tessin und Tessiner Community Radio Szene nicht so gut kennt. Radio Gwen, wann ist das entstanden und vielleicht auch so ein bisschen wie?
4: Es ist schön, dass wir auf Schweizerdeutsch reden. Also, wir sind beide vom Design, aber wir haben so schön Schweizerdeutsch, dass wir können.
2: Bin ich sehr dankbar dafür.
4: Vielleicht kann ich ein bisschen auf Italienisch, possiamo un po' anche in Italiano, più tardi.
3: Ja, perfetto, perfetto.
4: Also, ja, Community Radio. Wir haben, ich und der Stefano, ein Kollege von mir, wir haben das Radio Gwen, haben wir das angefangen, wo wir noch in der Universität waren, also ein klassisches Bedroom Radio. Da bin ich eben in Mailand, habe Philosophie studiert und er ist in Chiasso gsi. Und es ist einfach so entstanden, wir waren 19 gsi, vielleicht 20, 19. Und es ist einfach entstanden, weil von etwas sehr basic und es ist, hey, es Musik, das wir auf der Radio hören, bei uns im Tessin, das gefällt uns nicht, machen wir unser Radio. Und dann haben wir eben angefangen, da hat es noch Winamp gehabt und wie heisst das, MySpace. Und wir haben eben da einfach probiert, mit Ubuntu so irgendwie etwas zu schaffen, ich weiss nicht einmal, ob es Google noch hat gehabt. Und wir haben angefangen, Radio zu machen mit zwei Leuten, die uns haben gehört, weißt, von meinem Bedroom. Und das ist etwas, wir haben nicht gewusst, was wir da machen. Es ist einfach, wir machen Radio. Es ist etwas, das so irgendwie die Magie, weißt, wenn man sagt Radio, noch heute, es ist etwas, das irgendwie eine Magie macht in den Leuten. Man weiss nicht, was ist es, aber irgendwie, es ist etwas, das Herz.
2: Es berührt ja, einem.
4: Und einfach haben wir so angefangen. Und die Musik, dass wir mit CDs haben können spielen und so. Und irgendwann haben wir angefangen, auch so Radiodramas zu machen und Geschichten zu erzählen, zu Chiasso. Und eben, wir haben einfach etwas gemacht, das wir wirklich haben mögen. Und es hat von Punk-Music und Leute gebracht, die nie Radio haben gemacht und einfach gesagt, hey, das ist das Mikrofon, du hast etwas zu sagen, gut, du kannst es sagen. Mhm. Und von dann haben wir mit der Organisation Socio Psychiatrica, es ist eine Organisation für Leute, die vielleicht soziale Probleme haben wir ein Radio dort gemacht. Wir haben mit den Jungen haben wir auch ein Radio gemacht. Das ist einfach überall, wenn es irgendwie eine Community hat, dass ein Ort nicht hey irgendwie im ein Publikumsort hey, die können sie erzählen, die können sie ihre Geschichte erzählen auf dem Radio. Weil für mich irgendwie ist Community Radio, es ist ein Ort, aber nicht das physische Ort. Mhm. Es ist eine andere Typologie von Ort, ein Ort, das entsteht. Mit der Relations. Für mich ist es Community Radio.
2: Ja. Das ist sehr philosophisch ausgedrückt.
4: Mhm. Und heute ist Radio Gwen die 10. Komplementärradio geworden.
2: Gratulation übrigens.
4: Ja, es ist, das hätten wir nie erwartet.
2: Ja.
4: Und also, was ist das jetzt? 20, 25 Jahre, wo jetzt Gwen existiert.
2: Ja.
4: Und es ist immer noch, wie können wir die Communities eine Sprache geben? Es ist immer das irgendwie.
2: Ja. Also eigentlich schon auch sehr viele Ähnlichkeiten mit Radio X. Ich weiss nicht, ob es eben, bei uns ist es jetzt bald 30 Jahre her, ob es genauso aus dem Punk-Aspekt entstanden ist, aber definitiv auch Communities oder Menschen eine Stimme geben, die sonst übersehen werden.
4: Mhm. Rhythmus im Radio. Ne? Im Radio muss man irgendwie einen Rhythmus haben. Mhm. Aber mit Community Radio hat es eine andere Typologie von Rhythmus. Es kann sehr langsam gehen. Poesie, die man erzählt, oder Musik, das ist eine ganz andere Musik, das kann man machen. Das ist so wunderbar zum Hören, zum Hören, wenn man eine andere Typologie Typologie von Hören kann gehen. We can give.
2: Yeah.
4: Weil die Welt geht so schnell ja, und man muss alles schnell machen. Aber das finde ich so wunderbar, wenn man irgendwie eine Zeit kann nehmen kann, um zu sagen, ich gebe eine andere Zeit zu mir selber und zu das, was mir kommt vom Radio. Und ich weiss nicht, wie ihr Radio hören, aber für mich wirklich das Moment, das speziellste Moment, dass ich Radio hören kann, ist, wenn ich bügle.
2: Ah.
4: Das ist wirklich das Moment, wo ich wirklich hören kann für 20 Minuten nonstop. Und da kann ich wirklich jedes Wort hören und jedes Ton und alles das, und der Rhythmus, der da drin ist.
2: Jerome, wie hörst du Radio, respektive was bedeutet dir Radio?
3: Also, Radio, ich habe leider kein Bügeleisen zu Hause, das kann ich nicht machen. Aber oft bei so repetitive Tasks mache ich es. Also so, wenn ich mal, ich weiß nicht, jetzt ein blödes Beispiel, aber so Excel-Tabellen ausfülle oder so kleine repetitive Sachen, die wenig meinen Kopf brauchen von der künstlerischen Seite. Das sind für mich so die perfekten Tasks zum Radio hören. Und dann tue ich sehr gerne oft auch Internetradios einfach laufen lassen. Und ich habe es sehr, sehr gerne, wenn jemand mit mir redet und mir erzählt, was passiert. Und das Beste finde ich, ich höre manchmal Zeug, die ich sonst nie selber auswählen würde. Und das führt mich so zu einem speziellen Weg, den ich alleine auch nicht finde. Und das ist so. Das finde ich so spannend am Radio. Genau.
2: Du hast Internetradios angesprochen. Also, ich mag mich noch erinnern, es hat eine Zeit gegeben, wo man mir so gesagt hat, also hast du das Gefühl, Radio wird es noch lange geben? Das weiss ich noch ziemlich genau. Und dann sind die ganzen Internetradios gekommen. NTS, Kiosk, ja. Rinse FM, name it, wo jetzt so big sind.
3: Ja.
2: Und da kommen wir jetzt eigentlich auch ein bisschen so zum Thema, die Bedeutung gerade jetzt für DJs. Wie empfindest du das? Also eben auch als DJ, als Produzent, die Wichtigkeit von so einer Plattform,
3: ja,
2: wo man gemeint hat, sie ist tot, aber jetzt ist das so grassrootsmäßig so mega stark geworden.
3: Ja, ganz genau. Also die neuen Plattformen da, was es gibt, und die sind meistens auch zusammen mit einem Videoformat. Und das ist für einen DJ und einen Produzent sehr wertvoll, finde ich. Und es ist auch, wenn ich ein DJ-Set laufen lasse, ich schaue nicht das ganze Video vom DJ oder die Person, die gerade am Spielen ist, aber so wissen, dass man kann, zwei Minuten mal zuschauen und dann mache ich mal etwas anderes und dann kann man mal wieder zuschauen. Das gefällt mir. Und ich glaube, das ist das, was so viel Wert gibt, auch für Social Media und DJs und Produzenten, Produzentinnen, um die Sachen zu zeigen, die man macht. Genau.
2: Die Komponente Video ist ja bei Gwen, bei dem Format Glass, wo heute ja auch hier bei uns am Dienstag am OMG Frank ein Thema wird sein oder ist. Das heisst, ihr geht hier voll mit der Zeit. Also Radio X hat jetzt noch nicht wirklich ein regelmäßiges Radio-Video-Format. Erzähl uns doch ein bisschen etwas über das Format, Alan.
4: Vom Glass?
2: Ja.
4: Ja, also Glass ist irgendwann, was war es, vielleicht 8, 9 Jahre entstanden eigentlich. Es war einfach so eine Idee gewesen. Wir haben unser Radio ist nach meinem Bedroom, dann war es immer noch Garage gewesen, und dann sind wir in einem Squat auf dem Como Lake und dann sind wir im Via Livio im Chiasso. Da könnt ihr auch, wenn ihr jetzt da sind, könnt ihr auch uns kann, Hallo sagen. Und es ist eben in einem Window, ein Fenster. Wir haben zwei Fenster. Und es ist einfach so ganz naturell gekommen. Wir haben gesagt, es wäre so schön, eben einfach so zu spielen. Ah, genau. Es ist nicht nur ein DJ zum Spielen gewesen. Es ist, Via Livio ist eine Road, eine Strasse, wo alle von die arbeiten in Chiasso, das Chiasso ist auf der Grenze, die gehen wieder heim. Oder? Und die haben gesagt, es wäre so schön, wenn wir einfach für innen spielen können. Die Leute sind immer in einem Stau, im Via Livio gsi, und haben gesagt, hey, wir könnten für innen spielen. Und wegen dem war es eben Glas. Ja? Wir können uns sehen, wir können so irgendwie sagen, hey.
2: Also wirklich wie Glas eigentlich.
4: Genau, genau, genau. Und so haben wir eben so angefangen. Und dann hat es ein bisschen aufgehört. Und dann Stefano Bastianelli ist bei uns gekommen. Und er liebt eben alles, das, was so DJ ist, DJ organisieren und so. Und er hat es dann genommen, hat super neue Grafik gemacht. Und jetzt hat es wieder angefangen mit dem Glas. Ja. Also und, Glas nicht zum Essen. Aber
2: genau, genau. Also ich bin schon ein paar Mal gefragt worden von Leuten aus dem Team, so, wie spricht man das jetzt ganz genau aus und was bedeutet das genau? Jetzt haben wir es gehört. Und das Ganze wird ja dann auch auf YouTube, also es wird gefilmt. Das ist ein YouTube-Format. Also man hat jetzt wie so eine weitere Komponente. Es ist nicht im Ganzen so FM mehr. Man kann es jetzt wie so auch zeitversetzt schauen, hören.
4: Das kann man auch wieder schauen. Ich glaube, das ist, wie viele Leute tun eigentlich Musik, also so ein DJ-Set einfach hören. Man ist ja immer, eben, du tust mit dem Excel ein bisschen arbeiten, dann kannst du vielleicht so zu YouTube. Aber ich glaube, es hat etwas Schönes, auch der DJ zu anschauen, wie er ist, wie sie ist, wie sie spielen, was im Hintergrund hat. Das finde ich auch also immer so cool. Was hat es da im Hintergrund? Weil, das ist ja auch vielleicht wichtig, was für Bücher tun wir da her und was für Leute es hat, das finde ich auch so krass. Es hat vielleicht so super, super Musik und dann hast du Leute hinter, die so am Reden und sagen, why are you not dancing?
3: Chillen auf dem Sofa.
4: Ja, irgendwie ist so the Image kommt irgendwie rein im Storytelling, glaube ich. Ja.
2: Radio Gwen und Fishnet, inwiefern habt ihr vielleicht schon zusammen geschafft? Wo gibt es hier Anbindungen? Das Tessin ist ja, ist wie Basel, ist nicht riesig. Ich nehme an, ihr habt auch schon miteinander zu tun gehabt. Also vor allem die Kulturszene ist ja, nicht genau, riesig. Genau.
3: Wir haben auch mal gehen. Und es war im November gewesen. Und es war wirklich cool gewesen. Also die Vitrine war schön gewesen. Und November ist so ein bisschen, es hat so ein Nebel gehabt, so ein bisschen am Abend, noch so ein bisschen düsternde Stimmung. Und du hast erwähnt wegen der Strasse, aber spannend ist auch, du siehst noch Gleis vom Zug. Mhm. Also du siehst einfach die Züge, die einfach durchfahren. Und Chiasso ist einfach ein verkehrsintensiver Bahnhof und da fahren viele Züge durch. Es ist wirklich schön, um das noch zu sehen, um dort zu spielen in deinem Räumchen. Du hast ein paar Leute hinter dir. Und dann siehst du so, was die Aussenwelt passiert und die Welt geht einfach weiter und du bist dort am spielen. Genau.
4: Ja, vielleicht mit dem Stefan, der ist eigentlich hier. können wir mal auch so das Video auf den Zug zeigen, weißt du? Das, was der DJ sieht. Ja.
3: Also vom Zug aus, dass man so das Fenster sieht, das vorbeigeht.
4: Ja.
2: Ich finde das noch witzig, weil wir mit Radio X sind auch regelmässig mit unserem temporären Radiostudio oder mit unserem Equipment gehen wir an irgendwelche Orte und machen eine Radiosendung wie jetzt doof am OMG Frank, wo wir so mitten im Geschehen sind oder wo die Leute uns auch können zuschauen, wo man so eine andere Kulisse hat als sonst. Ich mache das auch wahrscheinlich etwa gleich lang Radio wie du, Ellen. Und ich habe auch sehr oft Sendungen gemacht in einem klassischen Radiostudio. Und das finde ich hat eben aber auch noch immer durch eine gewisse Magie. Also wenn man so gar nicht weiss, wer einem jetzt zulässt, man ist so in seiner, wie so eine, I don't know, wie so eine UFO und stellt sich so vor, was ist in der Aussenwelt? Das, was du ganz am Anfang gesagt hast, also ein bisschen Magie und die Leute, die auch nicht wissen, wie ich aussehe, das ist ja dann auch immer so, jetzt sieht man endlich einmal ein Gesicht zu der Stimme. Das ist der Spruch, den man als Radiomoderatorin immer wieder hört.
4: Das finde ich super. Weil es ist, für mich das Radio ist etwas, das so wichtig ist, weil als, wie sagen wir, like humans, wie Menschen, wir sind ja nicht singulär. Also Menschen müssen miteinander sein. Wir sind relational species. Und Ich glaube, eine von der wichtigsten Sachen, die das Radio hat gemacht hat in der Geschichte, ist, dass es hat immer, wenn man sich allein fühlt, oder? Leute haben irgendwie können das Radio haben. Ich weiß nicht, wer jetzt am Hören ist, wer das Radio im Haus
2: anschaltet.
4: Und den ganzen Tag. Vielleicht gehen sie zum Arbeiten, dann kommen sie zurück und dann hat es etwas, das geht. No? Eine Sprache. No? Ich finde das eben so wichtig. Und was du sagst, no? Wenn man Radio macht in so einem Studio, man weiß nicht, was draus ist, vielleicht die ganze Welt könnte explode, you know, like Apokalypse, aber das Radio geht immer weiter, like it's still, something is still living. Und auch von der anderen Seite, wenn man immer weiss, dass jemand da hat, dass da ist für dich, das ist etwas von der wichtigsten Sache. Und das kann man nicht mit dem Video haben, weißt? Das, was wichtig ist, dass du die Leute nicht siehst, aber dass du die Leute kannst hören, weil du kannst dann die Sprache, die kannst du näher, sagen wir Sprache, the voice.
2: Ja, also die Stimme.
4: Stimme. Ja. Du kannst näher die Stimme in deinen Kopf kreieren. Und das, und wer ist Daniel? Wer ist Alan und so? Und das ist etwas, was so wichtig ist. Und ich glaube, das passiert genau gleich auch mit der Musik. Ich glaube.
2: Das ist etwas zu ergänzen.
3: Ja, ich stimme dazu. Ich verstehe genau, was du meinst. Und das ist das auch, was ich vorhin gesagt habe, wo jemand mit mir redet, wenn ich etwas mache und erzählt. Das ist eigentlich genau das. Also ich verstehe das sehr, sehr gut und ich empfinde es auch wirklich. Das ist genau der Grund, wieso dass ich Radio höre.
4: Und ich glaube, Radio wird es irgendwie immer geben. Immer, weil wir brauchen ja das. Auch wenn wir vielleicht eines Tages Musk und so wird uns auf Mars bringen. Das wird irgendein Nerd Radio haben, dass sie irgendwie sagt, okay, aber jetzt müssen wir ein kleines Radio auf Mars machen.
3: Ja, ja, klar.
4: Von dort auch kann broadcasten.
2: Ja. Das Lustige, ich habe gerade so eine Erinnerung wegen der Stimme. Ich bin mit Couleur 3 gross geworden, so, also als Radiohörerin. Ja. Und da hat es immer so eine Nachtsendung gehabt. Und da hat es einen Moderator gegeben und ich war sehr fasziniert von seiner Stimme, um nicht zu sagen, ich war total verliebt in die Stimme. Und es war aber einfach eine Stimme gewesen. Ich konnte mir nicht vorstellen, was für ein Mensch das ist.
3: Ja.
2: Und dann bin ich noch in der Ferien gewesen, und bin in einem Restaurant und an einer Bar und es war im Ausland gewesen, und höre die Stimme. Und habe mich so umgekehrt. Ich weiß nicht, wie ich damals meinem Partner gesagt habe. So, wow, ich glaube, das ist XY von Couleur 3. Und dann musste ich dann fragen. Also, Entschuldigung. Ja. Und das weiss ich noch, das war so wie so ein Star, wo plötzlich, okay, wow, voll die Auflösung. Also ich habe sehr viel auch mit Stimmen.
3: Und sie ist tatsächlich
2: auch. Es ist tatsächlich auch. Ja. Und was auch, eben, sind wir so eine Bedeutung für Kultur, gerade für Clubkultur, Couleur 3 auch wahnsinnig gut gemacht hat, ist so, die haben jahrelang haben die so Tage wie Clubgängerinnen, Partybesucherinnen begleitet in die Nacht rein, indem dass sie wie so der eine DJ oder so, Moderator, hat schon Sound gemacht und hat angeteased auf die Party. Ich weiss nicht, wir sind dann sehr oft nach Lausanne und Montreux und so. Ja. Und dann ist man so im Auto 2 Stunden und ist einfach so voll schon, ah, jetzt, nice, Mr. Mike hat er geheißen. Legendär. Also Radio auf jeden Fall. Also ich bin mega froh, durch das jetzt wie so die institutionalisierten Radios, SRF 3, DRS 3 ist nicht mehr so wie ganz früher, Couleur 3 ist wahrscheinlich auch nicht mehr ganz so Punk, dass es eben so Initiativen wie Gwen und Radio X und NTS und so weiter geht, zum und so wie.
4: Das, was ich liebe, ist, wie sagt man, the power?
2: Kraft. Die Energie.
4: Die Kraft und die Energie und die politische Energie, dass Radio kann machen. Jetzt denke ich an Peppino Impastato. Er ist ein Junge, in Italien gewesen, und in den 70er, glaube ich. Und er hat das Radio gemacht, um gegen die Mafia zu reden. Also er hat seine Radio gebraucht, nur er mit seiner Stimme. Und er hat einfach so angemacht und er hat geredet, er hat thematisiert, dass es ein Problem hat. Und das ist so dangerous.
2: Gefährlich.
4: Gefährlich, oder?
2: Riskant,
4: genau.
2: Ja.
4: Dass er ist leider nach Mafia hat ihn umgebracht.
2: Hat ihn gefunden. Und, ja.
4: Und das finde ich so interessant, wie zum Beispiel auch wie Community Radios können Dinge wechseln. Mhm. Und Leute können über etwas reden, zusammen reden. Mhm. Und das wechselt Sachen. Auch zum Beispiel mit dem Covid. Das ist, glaube ich, ein Moment gewesen, wo es also so neue Radios hat kreiert. Und wenn man denkt an Alhara, Radio Alhara, und das ist genau ein Ort geworden, mhm. aber in der Welt, mhm. wo man sagt, hey, was mache ich heute? Mhm. Hey, ich weiss, dass es da eine Community hat mhm. und die Webseite ist einfach
2: die
4: ein Party mit einem Little Chat.
2: Ja, ja. Ja, krass. Ja, voll.
4: Und hinterher hat es so etwas mhm. Politisches gehabt, aber sie, nicht einfach, sie sind nicht so einfach gewesen. Mhm. Du hast einfach gewusst, dass sie Leute mhm. das wissen, was mhm. ich weiss. Mhm. Und da kann ich dabei sein.
2: Das Thema von dem Roundtable ist ja auch so ein bisschen die Bedeutung für die Kultur. Radio X macht sehr, ich würde jetzt mal behaupten, viel für die Kultur. Wir nennen uns auch unter anderem Kultursender. Bei Radio Gwen weiss ich, ihr seid auch, du, Alan, du bist ja per se schon mal, du bist ja selber Künstler von dem her. Ja, so ein bisschen der Stellenwert von Kultur und Kunst bei Radio Gwen, das nimmt mich Wunder, wenn ihr das so ein bisschen positioniert.
4: Das ist immer am Wechseln an, mhm. das sind immer so am Finger, es kommt darauf an, wer da ist. Jetzt eigentlich gerade in Zürich, der andere Tag, haben wir Jordi Rieg mit dem geredet, er macht Experimental Music und wir haben gesagt, hey, für nächstes Jahr machen wir irgendwie ein Format, wo wir können wirklich experiment mit der Musik mhm. Und vielleicht auch mit dem Schreiben, mit alles, was experimentell ist. Und wo wir eben können mit anderen Rhythmus arbeiten. Und das geht schon. Zum Beispiel, jetzt haben wir auch ein neues Projekt mit der Sprache angefangen. Ich weiss, dass X, glaube und Radio Lore. Das ist eben so wichtig, dass man mit die anderen Sprachen kann auf der Radio für eine Stunde auf Serbo-Bosniako oder Portugiesisch reden. Ja, und das geht. Das ist, jemand wird es hören, weil diese Leute von einer anderen Sprache sind auch, they are part of our community. Und das ist eben das, was so wichtig ist. Das ist irgendwie, in a way, this is culture.
2: Mhm. Es ist auch interessant, wenn man so eine Sendung dann hört, wie man automatisch, also ich bin sowieso jemand, der recht schnell so Kopfkino hat, so Bilder und ich weiss noch, wo wir einmal so eine Sendung gemacht haben außerhalb vom Studio und dann ist El Papagayo gelaufen, südamerikanische Sendung und ich habe instantly, also ich meine, ja, ich habe sie dann auch noch gesehen, die Leute, wie die begeistert Radio gemacht haben. Da habe ich so gedacht, ey, zum Glück gibt es das Format bei uns, weil das ist einfach so eine Stunde lang kurz auf einen anderen Kontinent. Grossartig. Ja. Also auch das ist Kultur.
4: Ja, genau. Ja, absolut. Und wenn man mit Fishnet Collective kann arbeiten und die anderen und diese anderen Art Worlds, aber das, was sie lieben, ist, wenn man denkt, jemand tut ein Broadcast auf Romanisch hören und nachdem kommt das Fishnet Collective DJ-Set. Ja. Ja. Und das ist eben, wir kreieren so, wie sagt man, bunte.
3: So Brücke, also so.
4: Ja. Von zwei Welten, die sich nicht kennen. Aber dann, was passiert, wenn die zwei Welten zusammenkommen?
2: Spazio Mardo habe ich vorher angesprochen. Da würde ich gerne, dass du uns ein bisschen erzählst. von der, also nein, es ist wirklich, es ist ein traumhafter Ort und man ist auch ein bisschen, man ist fast ein bisschen neidisch auf den Ort, weil es ist ein riesiges Haus am See.
3: Ja, ja direkt.
2: also wirklich, also mit so einem Garten und es ist einfach, du kommst da und denkst so, das ist jetzt aber nicht euren Ernst. und dann ist es natürlich noch schön warm im Tessin und dann kann man
3: vorher
2: baden. Ja. Kannst du noch baden, bevor du nachher an die Party gehst oder was auch immer. Crazy, aber ja, erzähl uns ein bisschen von dem Spaziomat, bitte, Jérôme.
3: Ja, also Spaziomat ist etwa vor 5 Jahren entstanden. Also dort haben wir so angefangen, die Events zu machen, reguläre Events zu machen. Und in dem Spaziomat, es ist, wie gesagt, es ist ein riesen, also ein Haus, ein sehr altes Haus. Und ein Baujahr weiß ich jetzt nicht mehr genau, aber es ist...
2: Also so eine richtige Villa.
3: Ja, und es ist so ein strategischer Punkt gewesen, wo sie mit der Ware auf Italien gefahren sind. Und dann haben sie auch noch kommerzielle Sachen gemacht, wie 1800, 1900 vielleicht. Und jetzt haben wir verschiedene Orte, also wie gesagt, es ist ein Garten, ein Foyer und wir nennen es lokale Barke. Das ist unser Club. Und der heisst so, weil es ist wirklich ein lokaler Barke. Also es hat 2 Schienen, die direkt ins Wasser gehen. Und das ist früher noch gebraucht worden, zum Bötli einwässern. Und jetzt machen wir halt Partys dort. Wir haben dort selber unsere Lichtanlage gemacht, unsere Technik, unsere Bar. Und es ist eigentlich, jedes Jahr machen wir Events. Verschiedene. Also Workshops, Ausstellungen, Clubnights und Ausstellungen auch zusammen, um auch wieder die Brücke bauen, oder? Von 2 unterschiedlichen Welten. Also zuerst bist du in einem Saal am Kunst anschauen und 2 Stunden später bist du im Dancefloor im Keller. Und pro Jahr machen wir zwischen 2-3 grössere Events. Und die sind meistens auch mit Musik begleitet und dann machen wir auch Workshops, genau.
2: Und ihr selber, also auch beim Fishnet Collective, ist es ja so, eben, ihr seid auch so, ich sag's jetzt mal, multidisziplinär tätig. Also es ist nicht in Anführungs- und Schlusszeichen nur DJing und Producing, sondern noch ganz andere Disziplinen.
3: Ja, ganz genau. Also wir sind, im Moment sind wir 10 Leute aktiv dran. Und wir sind wirklich sehr, sehr unterschiedlich. Also gewisse machen eher noch visuelle Kunst, gewisse machen Grafik, gewisse machen Musik. Andere machen eher bürokratische Sachen, also so Excel-Listen ausfüllen.
2: Administration,
3: so
2: ja genau. Administration, Vereinsbuchhaltung.
3: Genau, alles so Sachen, die auch sehr wichtig sind. Und das funktioniert eigentlich. Meine Meinung nach, das funktioniert alles sehr gut wegen dem, weil wir so unterschiedlich sind und spannend ist, wir wohnen auch, jeder wohnt in einer anderen Stadt, europaweit oder schweizweit auch. Und wir gehen so wie die anderen Städte Sachen entdecken und dann bringen wir es wieder zurück ins Tessin, in Magadino, auf das Spaziomat, das irgendwie zusammenstellen. Und das ist irgendwie sehr, sehr wertvoll für mich und ich glaube auch für die anderen. Ich schaue den David, der neben mir sitzt. Das ist auch sehr... Und ich glaube, die Leute spüren das auch, dass man wie die Zusammenarbeit von Inputs von verschiedenen Orten wird auf die Beine stellt und zusammenbaut.
2: Ich frage mich, ist das so... ist das ein bisschen so typisch für Tessiner?
3: Ja.
2: Weil ich weiss, ich habe mal mit Leuten von Facciamo la Corte geredet, am Festival.
3: Ja.
2: Und dort ist, glaube ich, auch so eine ähnliche Geschichte. Die leben auch nicht mehr in diesem Dorf.
3: Ja.
2: Aber kommen einmal im Jahr dort und es ist irgendwie so, glaube ich, eine Bühne ist noch im Garten von der Mutter vom einen. Also so völlig crazy. Ja. Aber hole recht namhafte Bands aus der ganzen Schweiz, aus ganz Europa. Ist das so ein Tessiner Ding, dass man sowieso zwar halt in die große, weite Welt rausgeht.
3: Ja,
2: und dann auch immer so wieder zurückkommt. Das ist mega schön.
3: Ja. Ja, ganz genau. Also ich habe es so gemacht, andere haben es so gemacht. Und das Tessin, hat ein paar schöne Sachen, aber es hat nicht sehr, sehr viele Sachen. Und ich glaube, es fängt schon beim Studium an. Also, sind so, wenn man studieren will, dann geht man entweder in die Deutschschweiz oder in die Romandie oder noch weiter weg. Und dann macht man das. Aber irgendwie bleibt man noch hängen mit dem Herz
2: an der Heimat.
3: Ja, an der Heimat. Und das sehe ich viel. Also Leute, die mal weggehen, etwas Neues entdecken und dann kommen sie wieder zurück. Ich glaube, das ist schon noch sehr, sehr präsent.
4: Ja, das sehe ich auch sehr viel in der anderen Kunstwelt. Ich glaube, für das Design wäre irgendwie ein bisschen, wie sagt man, curious. So
2: neugierig. Über,
4: man muss irgendwie weggehen. Und fast jede Person, die ich kenne, die weg sind gegangen und dann nach 10 Jahren, 12, 5 wieder zurückkommen, dann sie etwas anfangen. Justine Knuchel ist eine Kollegin von mir. Sie ist weg, weiß nicht mehr wo, aber in Amerika und so. Und wenn sie wieder zurückkam, ganz noch sehr jung, hat sie das Basecamp kreiert im Filmfestival. Huge Happening von Kultur. Francesco Giudici und Aline Dauria von Chiasso, diese Couple, die sind auch weggegangen, irgendwo in New York. Als sie zurückkam, haben sie das einzige Independent Space kreiert, das Chiasso. es ist etwas, dass man kommt zurück und dann sagt man, hey, also ich bin von diesem Ort, irgendwie. Ja. Aber ich will auch etwas bringen von der Welt da. Und dann die Orte, die werden irgendwie so magnetisch für die Leute. Und die können dann etwas lernen, von was die anderen haben gebracht.
2: Ich würde das Gespräch so langsam abrunden, weil wir haben ja noch Sound, einen ganzen Oben voll Sound mit euch zusammen. Vielleicht, wenn ihr beide so noch einen Wunsch, also eben Radio Gwen hat sich jetzt schon einen grossen Wunsch, ein grosses Ziel, einen grossen Meilenstein erreicht mit der Konzession, dass wir so einen Wunsch äußern für das, was ihr macht, aber auch für so Community Radio, weil das ist eigentlich das Thema heute gewesen. Das fände ich mega schön, so ein Abschlusswort von euch beiden.
4: Also so ein Wunsch für the Future.
2: Also
4: ich würde sagen, ich möchte so gerne, dass unser Radio und so das Chiasso und Süd vom Tessin wirklich ein Ort wird für Künstler, Künstlerinnen, das kann ich kommen. Das sehe ich immer, wenn so jemand kommt und die Chiasso nicht einfach durchfährt, aber bleibt ein bisschen und sagt, wow, was ist das für ein Ort? Mhm. Und das macht so irgendwie 10 Jahre, ich möchte so gerne sehen, dass Chiasso irgendwie sehr, sehr mehr farbig wird und voller Künstler da kommen. Das möchte ich dann ganz, ganz gerne. So, ich bin Schottländer, ich bin Italiener, ich komme von, aber ich bin auch ein Designer und dann, wenn man mehr... geht, dann bin ich wirklich von Chiasso. Und das ist immer ein bisschen in meinem Herzen, ich weiß nicht wieso, aber that's it.
3: Ja, für...
4: Damit.
3: Ich glaube, der Wunsch ist sehr, sehr ähnlich für Magazine und für Fischnet, Spaziomat, weil das ist eigentlich das, was wir versuchen zu machen, von einem Austausch. Und die Leute, die wir einladen, sind auch... Also wir teilen es meistens auf, das Sein und den Rest von der Schweiz oder den Rest von der Welt, um einen Austausch zu fördern. Und eigentlich, ich glaube, der Wunsch ist, dass der Austausch bleibt, dass es Interesse wie zwei Richtungen gibt, vom Tessin in eine Richtung und von die andere Richtung zurück ins Tessin. Und dass der bleibt, dass die Community wächst, dass neue Leute mitmachen wollen, inspiriert sind. Und also vor allem der Austausch, dass wir wirklich zusammen etwas machen.
2: Finde ich ein sehr, sehr berührendes Schlusswort von euch beiden, weil es geht mir genau gleich. Ich hoffe auch, dass wir da einerseits mit Radio X, andererseits auch mit dem Festival OMG Frank können weiterhin eine Plattform sein für spannende Austauschmomente. Konversationen, Ausstellungen zusammen kuratieren, das wäre vielleicht fürs nächste Jahr dann mal etwas.
3: Ja.
2: und halt eben auch DJs aus der ganzen Schweiz sich gegenseitig austauschen. Ich komme zum Musikprogramm. Wir starten am 6. Uhr zuerst mal mit dem Gwen Sound System. Alan, magst du ein bisschen schon ein bisschen anteasen, was ihr da, wer dort da ist heute in Basel und was ihr da so für Sound spielt?
4: Ja, also ich fange an mit, glaube ich, Stefano Bastianelli und dann DJ Yelen wird nach dem Stefano sein. Das ist environ 3 Stunden. Und also ich glaube, wir kennen nicht, was der andere spielt, aber ich glaube, ich werde ein bisschen anfangen mit etwas sehr
2: entspannend.
4: Mit ein paar Field Recordings und dann sehen wir dann, wo man geht. Ich bin nicht DJ, also ich tue das, was mir gefällt. Und dann, ja, Stefano und Yelen, they pump it up.
2: Und genau, da mache ich so schnell ein Zwischending. Am 9. ist dann da ein Konzert. Und zwar ist es Azu Tivalin zusammen mit dem Zinab Begami. Die zwei treten leider nicht so oft zusammen auf. Ich habe sie einmal in Marseille gesehen und dann in Berlin nochmal. Und ich habe, das war wirklich mein grösster Wunsch, gewesen, die mal nach Basel zu holen. Weil sie kommt eher so aus, ich würde sagen, aus dem Dub-Techno-Bereich und auch wirklich so, spielt mit einer traditionellen persischen Trommel, aber dann auch mit so elektronischen Gerätchen, sage ich es jetzt mal. Das ist am 9. und ich würde sagen, am 10. ungefähr geht es dann weiter, auch alles live. Nicht nur auf dem Festivalareal, sondern auch auf Radio X mit euch. Bist du nicht?
3: Ja.
2: Ja. Magst du auch noch ein bisschen anteasen?
3: Ja, wir machen ich spiele mit dem Poltrona oder Rizzo Davide.
4: Er ist, da musst du doch sagen, was Poltrona bedeutet.
3: Poltrona. Ja, Poltrona heisst eigentlich Sofa auf Italien. Paul Trona.
2: Ja.
3: Aber Poltrona ausgesprochen. Poltrona. Ist. Cadrega kann man vielleicht auch nachschauen, was heisst. und wir fangen auch eher langsam elektronisch, aber sehr elektronisch. Viel Bass, Left Field. Und gegen den Schluss vielleicht mal ein bisschen mehr Gas geben, zum ein bisschen
2: No, so. Zum auch schauen, wo es uns anbringt.
3: Genau.
2: Vielen, vielen Dank, sind ihr da in Basel.
3: Danke dir.
2: Für alle die, die zuhören und nicht in Chiasso sind, wobei auch dann vielleicht mit einem ganz schnellen Zug, kommen unbedingt aufs Frank-Areal. Die Adresse ist Horburgstrasse 103. OMG Frank, mein Name ist Daniel Bürgin und freue mich auf eure Sätze.
4: Grazie.
3: Grazie mille.
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1: Music, Art, Performance, Food Culture and Fashion sind die Formate, denen du die ganze Woche bis einschließlich Samstag beim OMG Frank Festival begegnen kannst. All diese unterschiedlichen Kategorien verbindet ein wichtiges Element: Community. Menschen zusammenzubringen und neue Verbindungen zu schaffen, sei besonders in der Modeszene wichtig, sagt Produzentin Aurora D'Agostino. Denn der Einstieg in die Branche ist oft schwierig. Der Konkurrenzdruck ist hoch und gerade in Basel gibt es nur wenige Möglichkeiten für aufstrebende DesignerInnen, ihre Arbeiten einem größeren Publikum zu zeigen. Mit der Produktion der Fashion Shows fürs OMG Frank Festival möchte Aurora D'Agostino deshalb ein Gegenstatement setzen. Gemeinsam mit ihrem Produktionsteam organisiert sie zwei verschiedene Fashion-Shows im Frank-Areal. Dort erhalten 8 Nachwuchsdesignerinnen die Möglichkeit, ihre neuesten Kollektionen zu präsentieren. Eine von ihnen ist Anastasia Bull. Sie hat den Schritt in die Selbstständigkeit gewagt und das aus gutem Grund.
2: Hey, ich habe so ein bisschen die Erfahrung gemacht, dass im Design für andere Menschen zu arbeiten, hat mir einfach extrem die Freude genommen, weil einfach eine gewisse Kultur in der Modeszene ist, die ich nicht immer unterstützen kann. Und ich habe so viel Freude und Liebe für Mode in mir drin und ich mache das lieber für mich mit der Möglichkeit, die ich habe. Und das ist völlig okay für mich so und das macht mich glücklich.
1: Das OMG Frank Festival soll eine Plattform sein, auf der sich junge Designerinnen wie Anastasia Bull präsentieren können. Produzentin Aurora D'Agostino legt großen Wert auf gegenseitige Unterstützung und Zusammenarbeit. Konkurrenzdenken gäbe es in der Modeindustrie bereits genug, sagt sie. Gemeinsam mit einem 80-köpfigen Team, mit dem sie seit Jahren zusammenarbeitet, möchte sie im Frank-Areal einen Ort schaffen, der den Kollektionen junger Designerinnen eine unterstützende Bühne bietet. Dabei spielt auch die industrielle Architektur vom Frank-Areal eine wichtige Rolle, sagt Aurora D'Agostino.
3: Als ich das erste Mal auf dem Frank-Areal war, war ich total umfasst von diesem Industry-Aspekt. Und als wir dann die DesignerInnen gecastet haben für dieses Jahr, haben wir uns überlegt, wie das denn ist, wenn jemand mit verschiedenen, also wenn verschiedene DesignerInnen mit verschiedenen Stilrichtungen kommen. Und witzigerweise ist es dieses Jahr so, dass sehr viele DesignerInnen eher in Richtung Avantgarde gehen und das ergänzt sich super schön mit dem Frank-Areal.
1: Wer noch nie an einer Fashion-Show war, kann sich vielleicht noch gar nicht vorstellen, was da alles auf einen zukommt. Es geht nicht nur darum, schöne Kleider zu zeigen. Das Hier und Jetzt ist gerade von patriarchalen Strukturen und einer rechten Politik geprägt. Designerin Anastasia Bull möchte dich aber in eine Welt mitnehmen, die ganz klar intersektional, feministisch und harmonisch ist. Für ihre Arbeit lässt sie sich von feministischen Texten, wie beispielsweise von Tara Louise Widmer, inspirieren. Wie Text zum Kleidungsstück werden kann, erzählt Anastasia Bull im Interview.
2: Für mich hat es sehr fest mit Emotionen zu tun, wie ich mich fühle, wie ich weiß, dass sich andere Frauen, Menschen auch fühlen. Ich übersetze das meistens so, dass ich Platz einnehmen will als Frau, als Mensch und ich will auch, dass andere Frauen oder auch queere Menschen Platz einnehmen können. Und das übersetze ich mit viel Volumen, mit Opulenz, mit viel Textil, mit Plisse, mit Print. Das ist dann wirklich so einfach ein Platz einnehmen in der Gesellschaft.
1: Produzentin Aurora D'Agostino sieht in Basel einen Ort, in dem die Kunst vor allem durch die Art Basel schon zur Stadt dazugehört. Mode soll mithilfe vom OMG Frank Festival einen gleichberechtigten Stellenwert wie die Kunst in Basel bekommen. Dass das Festival neben Mode auch viele andere kreative Disziplinen verbindet, ist für sie ein absoluter Mehrwert.
3: Es entstehen definitiv Synergien. Alles davon hat einen kreativen Aspekt. Also wir haben die Kulinarik, wir haben die Performances, wir haben eben das Tanzhaus, was mitmacht. Basel ist ein kleiner Ort, aber ein sehr saftiger Ort. Und gewisse der kunstschaffenden Menschen auf Mallorca, die kennen sich schon und gewisse bilden sich neu zusammen in Konstruktionen, die in Zukunft auch zusammenarbeiten. Dementsprechend gibt es Überlappungen auch in den Interessen und im Networking und ich finde das super schön.
1: Acht verschiedene Designerinnen, 8 verschiedene Welten und 8 verschiedene Utopien kannst du morgen Abend beim OMG Frank Festival kennenlernen. Nicht nur über die Shows kannst du die Arbeiten der DesignerInnen entdecken, sondern auch aus nächster Nähe im Showroom auf dem Areal. Die Musik, die du gerade hörst, wirst du auch morgen bei der Show von Norea live erleben können. Die Designerinnen haben mit Blendsonics kollaboriert, die den Sound für ihre Kollektion produziert haben. Tickets für Norea und weitere Shows kannst du auf der Homepage vom OMG Frank Festival kaufen. Die ersten vier Shows starten um 6 Uhr und um 8 Uhr kannst du dir dann den zweiten Teil der Show anschauen. Für Radio X, Luisa Lata.
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4: Hallo zusammen, miteinander. Ich bin Alan Alpenfeld und ich bin der Erste vom Gwen Sound System, Radio Gwendolyn Sound System. Wir kommen von Chiasso, Radio Gwendolyn, und wir spielen so die nächsten 2-3 Stunden ein bisschen Musik spielen für euch. Und hier ist es super schön. Oh my God, Frank. Wir sind so sehr froh, dabei zu sein. Und wir werden jetzt anfangen mit etwas sehr chill. Und das ist Mike Cooper. Mike Cooper habe ich einen von meinen liebsten Musikmakers. Und jetzt, was ihr auch hören, ist ein Recording, das ich gemacht habe. Im Lack, gibt der andere Tag am Thursday von Hamdi Dirdi, Dancer, und er hat etwas super Schönes gespielt, und das möchte ich eben für euch spielen. Ich habe es secretly, I recorded it secretly, und das ist für euch. Ich hoffe, er hört es auch. Es ist etwas, das einfach gesagt, was die Musik ist.
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0: Ciao, ciao a tutti quanti, ciao a tutte e tutte. Io sono Alan, ich bin Alan Alpenfeld. Und wir sind hier vom Tessin. Für Radio Gwendolyn, wir sind hier mit dem Gwen Sound System. Beim Oh My God Frank auf Radio X. Ich würde FAA mit dem ersten Set. Und dann noch mehr kommt Stefano Bastinelli und DJ Yelen. Ich bin sehr froh, hier zu sein und für euch zu spielen. Und ich werde anfangen mit etwas sehr easy. Und das ist Mike Cooper, das gehört vielleicht im Background. Und dann möchte ich euch etwas spielen. Es ist it's a recording von Lugano Dance Days von Hamdi Dirdi. Und er ist ein Tunisian Dancer. Und er hat etwas gespielt und das habe ich so geliebt. Ich habe das I secretly recorded it. Also Hamdi Dirdi, ich hoffe, das ist okay für ihn. Aber ihr müsst es einfach hören. Es sagt einfach, was Musik ist. Und es ist so beautiful. So, really, listen to this.
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Ciao a tutti, hallo zusammen, ich bin Alan Altenfeld und wir sind Gwen Sound System von Oh My God Frank und wir sind von Radio Gwendolyn. Das, was ihr hört im Background, ist ein Opera-Singer, das sie in Catania haben aufgenommen. Es ist eine Aufnahme, das sie auch aufgenommen in einem Park, Catania, super beautiful. Das ist, was passiert eben im Süditalien. Und ich werde es jetzt auch auf Italienisch sagen, wir sind jetzt auch auf Radio Gwendolyn, also auf Radio X und auf der anderen Radio von Stessin, Radio Gwen. Wir machen Double Transmission. 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
1: Um 16:30 kannst du dich im Ausstellungsraum Klingenthal kostenlos zum Thema Kulturarbeit beraten.
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1: 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Da kannst du jeden Tag tanzen, Musik, Mode und Kunst erleben. Heute kannst du zum DJ-Set von Ale Levi ab 9 Uhr tanzen.
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